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0: Es geht ein Männchen über das Brickli. Es hat ein Säckli auf dem Rickli. Das Brickli kracht. Das Männchen lacht. Und geht in den Bach.
1: 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Da hat er nach Hause geholt. Da hat er nach Heim getragen. Da hat er ins Bett gelegt. 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